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0: Am Herz-Jesus-Sonntag heute werden wieder Bergfeuer leuchten. Mann stürzt am Bahnhof Brenner auf Gleise und verletzt sich. Und es ist sonnig mit ein paar Schleierwolken. Ich bin Gunde Bichler. Guten Morgen.
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0: Heute ist Herz-Jesus-Sonntag. Es gibt feierliche Gottesdienste und Prozessionen und am Abend wieder die Herz-Jesu-Feuer, Stefanie Terzer.
2: Die Herz-Jesu-Feuer haben eine lange Tradition. Vor über 200 Jahren haben die Tiroler Bergfeuer entzündet, um göttlichen Schutz und Beistand für ihr Land zu bitten. Damals standen Napoleons Truppen an den Landesgrenzen. Seitdem werden jedes Jahr aufs neue Bergfeuer entzündet, um die Erinnerung wachzuhalten und die Tradition zu wahren. Das machen nicht nur die Schützen, auch der Alpenverein und verschiedene andere Vereine.
0: Nach dem Regen der vergangenen Tage besteht keine erhöhte Waldbrandgefahr mehr, sagt der Forstdienst. Trotzdem sollte man sich bei den Herz-Jesu-Feuern an die Vorschriften halten, also mindestens 20 Meter Abstand vom Waldrand. Sonst braucht es eine Genehmigung der jeweiligen Forststationen. Am Bahnhof Brenner ist ein Mann auf die Gleise gestürzt. Der 30-Jährige aus den USA ist bei dem Unfall gestern erheblich verletzt worden. Die Beamten der Bahnpolizei haben den Mann gerettet und einen Notruf abgesetzt. Er ist ins Krankenhaus Sterzing gebracht worden. In der Schweiz gibt es heute wieder eine Volksbefragung. Diesmal stimmen die Menschen über eine Obergrenze für die Bevölkerung ab. Ihre Zahl soll bis zum Jahr 2050 auf 10 Millionen Einwohner beschränkt werden. Zurzeit leben etwas mehr als 9 Millionen Menschen in der Schweiz. Die größte Gruppe an Ausländern bilden die Italiener mit etwas mehr als 340.000. Die Wahllokale in der Schweiz schließen zum Mittag, gleich danach werden die Stimmen ausgezählt. Und jetzt zum Sport, zur Fußball-WM. Der erste Schlager der Weltmeisterschaft endete in der Nacht mit einem Unentschieden. Brasilien und Marokko trennten sich mit 1:1. Auch für die Schweiz reichte es nur zu einem 1:1 Unentschieden gegen Katar. Heute Abend steigen Deutschland und die Niederlande ins Turnier ein. Und dieser Sonntag wird schön sonnig und warm. Gleich hören Sie mehr zum Wetter.
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6: Das wird ein sonniger und freundlicher Sonntag in Südtirol. Jetzt in der Früh halten sich ein paar dickere Wolken und untertags ziehen Schleierwolken durch, die die Sonne zwischendurch abschatten können. Sie wärmen trotzdem auf, sommerliche 25 bis 32 Grad werden es heute noch. Der Start in den neuen Tag ist frischer. Bozen meldet 20 Grad, Schlanders 19, Meran 17, Brixen 13 und Bruneck 10 Grad.
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8: Willkommen am Morgen, und zwar an dem Morgen, wo man ein bisschen mehr Zeit hat, um die Musi zu genießen. Deswegen haben wir extra für Sie natürlich auch heute die schönste Musik aller Zeiten. Schön, dass Sie dabei sind.

wahnsinnig, wie farbenfroh sein Sonntagmorgen sein kann. Das ist der Herz Jesu Sonntag. Und Radio Tirol begleitet Sie ganz gerne durch diesen Morgen. Mit Van Morrison, Brown Eyed Girl. Schönen Sonntag wünsche ich Ihnen.

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0: Ja, das ist die, die mittlerweile auf sehr vielen großen Bühnen auch schon zu Hause ist. Elisa Lehn aus dem oberen Finchgau. Und das ist auch die Frau, zu der viele Ja sagen. Wobei das mit dem Ja sagen ja so eine Geschichte ist. Darüber kann man nachdenken, am besten mit Familienseelsorger Toni Fjung.
1: Manchmal erleben wir etwas Merkwürdiges. Wir geraten immer wieder in dieselben Situationen und reagieren doch jedes Mal auf die gleiche Weise, obwohl wir längst wissen, dass uns diese Reaktion nicht gut tut. Vielleicht sagen wir zu oft Ja, obwohl wir Nein meinen. Vielleicht machen wir uns Sorgen, noch bevor etwas passiert ist. Vielleicht werden wir schnell ärgerlich, wenn wir uns nicht verstanden fühlen. Und danach ärgern wir uns über uns selbst. Doch dieser Ärger führt selten weiter. Hilfreicher ist die Frage, was hat meine Reaktion ausgelöst? Hinter vielen Verhaltensmustern steckt etwas, das wir oft gar nicht bewusst wahrnehmen. Ein alter Wunsch, anerkannt zu werden, die Angst, jemanden zu enttäuschen, das Bedürfnis nach Sicherheit oder die Sorge, nicht zu genügen. Wenn wir beginnen, diese Zusammenhänge zu verstehen, verändert sich etwas. Wir können lernen, freundlicher mit uns selbst umzugehen und bewusster zu entscheiden, wie wir auf die Herausforderungen des Tages antworten möchten.

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0: Kann man auch ein bisschen Morgengymnastik dazu machen zur Musik, also auf und nieder. Und vielleicht haben Sie ja heute wieder mal Zeit, zu Ihrem Lieblingsinstrument zu greifen. Womöglich steht bei Ihnen im Eck sogar ein Instrument made in Südtirol. Einige davon hat Lukas Augscheller in Bercher bei Tom Orgler entdeckt.
1: Also hier riecht's nach Holz, wie bei jedem normalen Tischler, aber hier entsteht dann doch etwas Filigraneres. Tom, Gitarren bauen ist nicht ganz ohne, aber du hast ja schon Erfahrung.
2: Ja, mittlerweile bin ich seit 20 Jahren, dass ich umfangen kann damit.
1: Und du baust mit Südtiroler Holz.
2: Einerseits geht es darum, dass die Bäume auf einer gewissen Höhe wachsen, also oberhalb von 1400. Die müssen ein gewisses Alter schon mitbringen. Also der letzte Baum, den ich gefällt habe, der war schon 260 Jahre alt.
1: Mega-Gitarristen wie Manuel Randi, die spielen deine neuen Modelle ja auch.
2: Bin ich brutal dankbar, ja. Ich halte natürlich von Manuel extrem viel. Aber wir sind auch privat gut befreundet und sein Feedback ist logisch mega wichtig für die Entwicklung von den neuen Modellen.
1: Ja, wenn wir schon von den Profis reden, also Anfänger-Gitarren machst du hier ja wirklich keine, gell?
2: Nein, absolut nicht. Also die haben bestimmt einen stolzen Preis, sicherlich gerechtfertigt da durch die Zeit, die man investiert für so ein Instrument. Es ist ein extrem hoher Materialeinsatz, aber logisch, es ist ein absolut stolzer Preis.
1: Ja, da geht es dann schon weit über 5000 Euro los, aber das ist Südtiroler Handwerkskunst mit über 100 Stunden Arbeit pro Gitarre.
0: Ja, das stelle ich mir schon ganz wunderbar vor, wenn man einem Stück Holz zum Klang verhelfen kann und draus Musik wird.

0: das war in dieser Woche nicht immer der Fall, Azzurro. Aber der Sommer im Radio Tiroler Landl, der ist ja so oder so ein Genuss.
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Willkommen bei Radio Tirol und willkommen am Sonntag. Da haben wir besonders viel von der schönsten Musik für Sie mit dabei. Michael Jackson, der macht da ganz sicher auch eine gute Show.

0: Will you be there? Da sein, wenn man gebraucht wird, das könnte auch ein Motto sein für die meisten Vereine in unserem Lande. Das ist ja das Besondere, da gibt es keinen freien Tag oder einen Sonntag oder einen Urlaub. Wenn man etwas zusammen macht, dann hält man zusammen. Besonders heute am Herz-Jesus-Sonntag. Und Nadine Paris hat natürlich die Fleißigsten in St. Pankraz besucht.
1: Schon seit Jahren geht es bei der Pankrazer Bauernjugend auf den großen Kornigl rauf. Und ja, ich sehe schon, Aaron, das wird nicht nur ein gemütlicher Sonntagsausflug, gell?
2: Ja, Herz-Jesus ist allem ein bisschen Arbeit. Umheben tut es ja schon erst auf den Herrichten. Aber wir lassen uns da nicht rausmachen, starten gemütlich. Etwas geht schon gemütlich zum Mittag. Danach wird alles zum Ei getragen, wird oben hergerichtet und ja, bis zuletzt sind wir alle beieinander und man macht es jetzt und das ist ganz schön.
1: Ja, auch ein großes Kreuz wird bei euch immer gemacht. Von Weitem sehen wir das dann schon und ich merke, ihr seid da echt mit vollem Herzblut dabei.
2: Das Schöne beim Herz-Jesu ist einfach auf dem Gipfel um zu hocken, warten, bis die Sonne untergeht und danach die ganzen schönen Lichter rundum zu sehen, was alle Vereine, auch die anderen Vereine da bei uns im Land miteinander gestalten und einfach Zusammenhalt und das, was das macht.
1: Und das nicht nur am Herz-Jesus-Sonntag, ihr seid ja auch übers Jahr voll in Action. Gell, Matthias?
3: Ja, bei uns ist bei uns da mal, haben wir viele Veranstaltungen von uns aus. Nach seinen auch verschiedene Ausflüge, was wir machen mit den Mitgliedern oder dass wir mal nach hinfahren zu anderen Bauernjugend, wo sie eine Veranstaltung haben. Oder mit unserer Partner Bauernjugend sind wir eigentlich auch ziemlich unterwegs. Ist allem ganz schön, zu sehen, was die anderen und dass man das auch miteinander alles ein bisschen macht.
1: Ja, langweilig wird es bei euch sicher nicht. Gleichzeitig bleibt aber genug Zeit, gemeinsam was zu erleben und neue Leute kennenzulernen.
0: Ist heute die beste Möglichkeit beim Herz-Jesus-Sonntag. Wir wünschen natürlich einen guten Aufstieg, schönes Erlebnis und danke, dass es die Vereine gibt.

0: Herbst-Jesus-Sonntag heute, Prozessionen und Bergfeuer. Neuer Fahrplan, 15-Minuten-Loch in Bruneck fällt weg. Und es ist sonnig und freundlich. Ich bin Gunde Biechler, guten Morgen.
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0: In ganz Südtirol gibt es heute feierliche Gottesdienste und Prozessionen. Es ist Herz-Jesus-Sonntag. Am Abend werden auch wieder die Herz-Jesu-Feuer entzündet. Sie haben schon eine lange Tradition. Schon vor über 200 Jahren haben die Tiroler mit den Bergfeuern göttlichen Schutz und Beistand für ihr Land erbeten. Damals standen Napoleons Truppen an den Landesgrenzen. Und seitdem werden jedes Jahr aufs Neue die Bergfeuer entzündet, um die Erinnerung wachzuhalten und die Tradition zu wahren, Stefanie Terzer.
2: Das machen nicht nur die Schützen, auch der Alpenverein und verschiedene andere Vereine. Kontrolliert und überwacht werden die Feuer von den Feuerwehren im Land. Heuer besteht nach dem vielen Regen der letzten Tage mal keine erhöhte Waldbrandgefahr. Aufpassen muss man natürlich trotzdem. Und man kann auch nicht einfach so ein Feuer mitten im Wald entzünden, nur weil heute Herz Jesu ist. Es braucht dafür schon eine eigene Genehmigung.
0: Auch in den USA haben die katholischen Bischöfe die Vereinigten Staaten dem Herzen Jesu geweiht. Das haben rund 200 Bischöfe jetzt auf einer Bischofskonferenz in Orlando beschlossen. Die Verehrung des Herzen Jesu sei ein besonderer Ausdruck traditioneller Frömmigkeit, sagen die Bischöfe. Es überbrücke Spaltungen und schaffe Gemeinsamkeiten. Im Bustertal gibt es seit heute einen neuen Fahrplan für die Züge zwischen Bruneck und Innichen. Er wird um 15 Minuten verschoben. Damit entfällt für die Pendler der Stopp von einer Viertelstunde am Bahnhof Bruneck. Die Wartezeit wird stattdessen nach Innichen verlegt, weil dieser Bahnhof weniger genutzt wird. Auch die Fahrpläne der Buslinien werden angepasst und ändern sich. Die Schweiz will ihre Bevölkerungszahl beschränken. Dazu findet heute eine Volksbefragung statt. Es geht um eine Obergrenze für die Bevölkerung von 10 Millionen Menschen. Zurzeit leben etwas mehr als 9 Millionen in der Schweiz. Die größte Gruppe an Ausländern bilden die Italiener mit etwas mehr als 340.000. Die Wahllokale schließen zum Mittag. Gleich danach werden die Stimmen ausgezählt. Und noch zum Sport, zur Fußball-WM. Der erste Schlager der Weltmeisterschaft endete in der Nacht mit einem Unentschieden. Brasilien und Marokko trennten sich mit 1:1. Auch für die Schweiz reichte es nur zu einem 1:1 Unentschieden gegen Katar. Heute Abend steigen Deutschland und die Niederlande ins Turnier ein. Und mit viel Sonnenschein und ein paar Schleierwolken geht's durch den Sonntag. Gleich hören Sie mehr zum Wetter.
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0: Es ist schön sonnig heute in Südtirol, allerdings scheint die Sonne nicht ungetrübt. Hohe Schleierwolken ziehen durch, die die Sonne zwischendurch abschatten. Und sie wärmen trotzdem auf. Sommerliche 25 bis 32 Grad werden es bis zum Nachmittag. Gewitter sind keine zu erwarten. Ideales Berg- und Badewetter also. Aktuell messen wir 18 Grad in Kaltern und Gargazon, 17 in Klausen, 19 Grad in Laas und 13 in Toblach. Gegen Abend kommt in den Tälern der Föhn auf.
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5: Und nach dem aktuellen Nachrichtenupdate hängen wir gleich die nächste Musikladung dran. Ein Mega-Hit, ich finde einer der größten überhaupt. Hier ist Phil Collins, Another Day in Paradise. Schönen Sonntag.

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0: Anita und Radio Tirol. Und hier sind die besten Tipps für heute.
1: Heint bei uns im ganzen Land.
2: Herz-Jesus-Sonntag. Überall leuchten die Berge, die Gipfel, wunderschöne Feuer werden angezündet.
3: Kann sein, dass ihr vielleicht ein Bäderle gehabt.
4: Mal wäre vielleicht selber ein Feuer machen. Vielleicht mit dem Tate irgendwo hingehen oder so.
5: Tja, wir werden auf die Männlein fahren und seinem zuschauen.
6: Ich werde in der Stadt eine Runde machen.
2: Dazu heute noch einige Herz-Jesu-Konzerte. Zum Beispiel die Musikkapelle Taufers im Münstertal spielt um 20.30 Uhr beim Musikpavillon. Auch die Musikkapelle St. Lorenzen und die Musikkapelle Latsch treten um 20.30 Uhr auf.
0: Heute in Meran.
2: Eintauchen in eine andere Welt. Asphaltart. Heute die letzte Runde in der ganzen Stadt verteilt von 11 bis 22 Uhr. Claudia Velasi, künstlerische Leiterin.
7: Von alles gibt etwas, also Akrobatik, Zirkus, dann Jonglage, Stelzen, Luftakrobatik, Puppentheater, Clown natürlich, Feuershow, alles Mögliche.
2: Alle Acts finden Sie auf unserer Website.
1: Heint bei uns im Eckental.
2: The show must go on. Im Planetarium Südtirol wird die Wiederauferstehung der Könige des Rocks gefeiert. Zu hören sind die Hits von Queen, Bohemian Rhapsody, We Will Rock You, We Are the Champions zum Beispiel. Das Weltall und die Musik, eine einzigartige Show um 17 Uhr. Anmeldung erforderlich.

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2: Schönes Wochenende. Gut gestartet in den Sonntag.

0: All night long, ja, das können schon lange Nächte werden bei dieser Fußball-Weltmeisterschaft. Und auch das Fieber ist ausgebrochen, vor allem das Wettfieber.
1: Wilhelm Schatzer aus der Nachrichtenredaktion, du machst mit, um zu gewinnen. Du bist auch von Vollgas.
2: Ab dem großen Gewinn und ich hoffe, alle haben mitgetan, dass richtig viel in der Kasse ist.
1: Ja, Willi, da bist du nicht der Einzige. Radio Tirol-Moderator Michel Gamper, du bist auch zuversichtlich, gell?
0: Also bei mir ist es so, dass ich mit ChatGPT und meinem Verstand ein wahnsinnig gutes Team an.
1: Ah, zusammen mit der KI holst du dir also den Gewinn.
0: Ich bin eigentlich holen.
1: Ja, während ihr zwei hier schon vom Gesamtsieg träumt, bleiben andere lieber bescheiden, wie unsere Marlies Winkler aus der Nachrichtenredaktion.
3: Also die weibliche Intuition, zumindest meine, haltet sich jetzt bei der Fußball-WM bis jetzt noch in Grenzen, aber wer weiß, vielleicht hilft es immer noch.
1: Und auch du, Isabel, bist lieber ein bisschen vorsichtiger unterwegs, aber du glaubst daran zu gewinnen.
4: Ich glaube schon, ich bin zwar nie so gut bei Gewinnspielen, aber die Hoffnung stirbt zuletzt.
1: Und während viele auf ihr Bauchgefühl hören, setzen andere lieber auf Fußballwissen. Auch du, Gisela, hast dich da ordentlich ins Zeug gelegt.
5: Ich bin zu meinem Sohnemann gefahren und zu meinem Schwiegersohn, da haben wir uns zusammengeguckt und dann sind wir die Liste durchgegangen da bei den ganzen Fußballspielern und Teams und dann habe ich, Spanien gewinnt.
0: Unglaubliche Kenntnisse, die da im Funkhaus frei werden. Alle Angaben sind natürlich ohne Gewähr. Um 1 Uhr gibt's die nächste Partie. Elfenbeinküste gegen Ecuador. Dann um 4 Uhr Schweden gegen Tunesien in der Gruppe F. Und in der Gruppe H erste Partie für Spanien gegen Kap Verde. Spannende Geschichte. Und das Fieber, das wird steigen in den nächsten Tagen und Wochen bei dieser WM.

0: gehört. Turn, turn, turn. Schönen Sonntag. In der Praxis vom Radiodoktor Christian Töhler, da kümmert er sich um unsere Beine, die ja oft ganz lange Zeit recht gut funktionieren und uns viel Freude machen. Aber irgendwann einmal kann es dann passieren, dass sie links und rechts ein bisschen zwicken. Beim großen Zeh und beim kleinen.
1: Der Hallux valgus ist der sogenannte Ballenzeh und betrifft unsere Großzehe. Und es gibt den Schneiderballen als Gegenstück an der kleinen Zehe. Beide können extrem schmerzhaft und lästig sein.
0: Sie sind Wunderwerke, unsere Füße. Und damit sie auch wundersam bleiben und hoffentlich nicht allzu schmerzen, gibt's einen Radiodoktor und die besten Tipps gleich.
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0: Da lässt sich's wunderbar tanzen, wenn man nicht gerade von einem Hallux Valgus geplagt wird, weil das ist dieser schmerzende Ballenzeh, der wirklich teuflisch weh tun kann. Und auch in der Praxis von unserem Radiodoktor Christian Thöle tauchen immer wieder solch schmerzende Zehen auf.
1: Der große Zeh wandert zunehmend Richtung zweiten Zeh. Der Ballen steht immer weiter heraus und man hat dann fast den Eindruck, als würde der Ballen am großen Zehen von Kirschgroß bis fast Golfballgroße Veränderungen einnehmen. Er ist dann rot und brennt und ist entzündlich.
0: Und was sind denn die ersten Maßnahmen, die man da ergreifen kann?
1: Man muss flache Schuhe tragen mit einer breiten Zehenbox. Das ist ganz, ganz wichtig. Und dann rate ich Ihnen natürlich hier, den Orthopäden aufzusuchen. Da kann man dann zunächst noch einmal versuchen, mit Einlagen zu arbeiten, aber auch mit Schienen, ganz spezielle Schienen, die den Zeh, den großen Zeh sozusagen wieder ein bisschen nach außen ziehen. Die Fußgymnastik sollte man in diesem Fall wirklich ernst nehmen und nicht vergessen, genauso wichtig wie die Physiotherapie.
0: Unsere Füße sind wahre Wunderwerke, aber umso mehr zahlt es sich aus, auf diese Wunderwerke rechtzeitig zu schauen, am besten auch mit Ihrem Arzt ein bisschen abzuklären, auf das Sie lange Freude mit Ihren Füßen haben. Schönen Sonntag und jetzt tanzen Sie halt einfach zu Dr.

0: Gemeinschaftshäuser für Gesundheitsversorgung, Bauten fast abgeschlossen. Obergrenze für Bevölkerung, Schweizer stimmen heute ab. Und Sonne und Wolken wechseln sich ab. Ich bin Gunde Bichler, schönen Sonntagvormittag.
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0: Patienten sollen so nahe wie möglich am Wohnort betreut und versorgt werden, und zwar in sogenannten Gemeinschaftshäusern. Darauf setzt der Staat. 7 dieser Häuser zur medizinischen Versorgung sind inzwischen in ganz Südtirol entstanden, in Brixen, Klausen, Bozen, Naturns, in Innichen, Mals und Leifers, und 2 Gemeinschaftskrankenhäuser in Bozen und Meran. Finanziert werden sie über den staatlichen Wiederaufbaufonds. Die Gemeinschaftshäuser sind direkte Anlaufstellen für Gesundheitsprobleme. Dort sind Arztpraxen, Ambulatorien und Sozialdienste untergebracht. 5 weitere Gemeinschaftshäuser dagegen werden erst gebaut. Im Pustertal gibt es seit heute einen neuen Fahrplan für die Züge zwischen Bruneck und Innichen. Er wird um 15 Minuten verschoben. Damit entfällt für die Pendler der Stopp von einer Viertelstunde am Bahnhof Bruneck. Die Wartezeit wird stattdessen nach Innichen verlegt, weil dieser Bahnhof weniger genutzt wird. Auch die Fahrpläne der Buslinien werden angepasst und ändern sich. Am Bahnhof Brenner ist gestern Mittag ein Mann auf die Gleise gestürzt. Der 30-Jährige aus den USA ist bei dem Unfall erheblich verletzt worden. Die Beamten der Bahnpolizei haben den Mann gerettet und einen Notruf abgesetzt. Der Verletzte ist ins Krankenhaus Sterzing gebracht worden. Wie es zu dem Unfall gekommen ist, das ist noch nicht klar. Wir schauen in die Schweiz. Sie stimmt heute über eine Obergrenze für die Bevölkerungszahl ab. Die rechte Schweizer Volkspartei will verhindern, dass die Bevölkerungszahl durch Zuwanderung auf über 10 Millionen steigt. Zurzeit liegt sie bei etwas über 9 Millionen. Am meisten Ausländer sind Italiener, nämlich rund 340.000. Christiane Ölrich berichtet aus der Schweiz.
2: Die rechtskonservative Schweizerische Volkspartei versucht seit Jahren per Volksabstimmung die Zahl der Ausländer im Land zu begrenzen. Sehr erfolgreich war sie nicht. Dieses Mal ist die Sache neutraler formuliert. Es soll eine Bevölkerungsobergrenze von 10 Millionen geben. Bevor das erreicht ist, sollen Asyl- und Familiennachzug eingeschränkt werden. Und wenn das nicht reicht, auch die Freizügigkeit für Europäer.
0: Wochenlang hatte der Buckelwal Timmy die Schlagzeilen in Deutschland beherrscht. Er war in der Ostsee gestrandet und nach tagelangen Rettungsversuchen zurück aufs offene Meer gebracht worden. Nach kurzer Zeit ist der Buckelwal dann doch im Meer vor Dänemark verendet. Inzwischen ist das 12 Tonnen schwere Tier zerlegt worden und jetzt sichern sich mehrere Museen in Dänemark die Knochen des riesigen Tieres, darunter Flossen, Beckenknochen und Rückenwirbel. Zuerst untersucht aber ein Team aus Wissenschaftlern und Tierärzten den Kadaver. Und mit einer Mischung aus Sonne und Schleierwolken geht's durch den Sonntag. Gleich gibt's mehr zum Wetter.
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0: Sonnig und sommerlich warm ist es heute in Südtirol, allerdings scheint die Sonne nicht ungetrübt. Immer wieder ziehen Wolken über den Himmel und verdecken sie. Sie wärmt trotzdem angenehm auf, 25 bis 32 Grad werden es heute noch. Aktuell messen wir 20 Grad in Auer, 19 in Saarntein, 18 Grad in St. Walburg, 17 in Wolkenstein und 16 Grad in Weißberg. Gewitter sind heute keine zu erwarten, ideales Ausflugswetter also.
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0: Radio Tirol am Herz, hier ist der Sonntag und viele Heroes sind mittlerweile längst unterwegs Richtung Berge mit dem ganz einfachen Ziel, eine alte Tradition weiterleben zu lassen.
1: Ich schaue mir es gerne an. Ich finde es allem nur schön, dass wir das noch, diese Tradition und das beibehalten.
2: Ja, wir werden auf die Männlein fahren und zusammen zuschauen.
3: Ja, ich gehe auf Jochau zuschauen und dann was machen.
4: Selber mitgehe nicht, aber ich finde es sehr schön. So ist ein schönes Bild, schaue ich mir gerne an.
0: Der herzliche Sonntag im Radio Tiroler Land. Wunderschöne Tradition, die hoffentlich beständig bleibt und zeitlos, so wie die Musik und ihr Klang. Schönen Herz-Jesus-Sonntag.

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0: Ja, also sicher die Beach Boys, die verbringen den Sommer an irgendeinem besonderen Strand. Aber es gibt auch andere Urlaubsdestinationen, die sich mittlerweile schon auf die ersten Gäste freuen. Aber bevor der große Ansturm kommt, gibt's noch ein bisschen was zu tun. Zum Glück hilft Thomas Angerer da fleißig mit.
1: Es heißt schon anpacken, wenn der Almmeister ruft, erzählt Klaus Rabensteiner. Der Bauer aus Völs weiß ganz genau, wie lange er arbeiten muss.
2: Ich habe heuer 6 Stück Hau getrieben, also muss ich 6 Mahlzeiten raumen. Mein Bruder, meine Schwester, Schwagerin, die haben mir alle geholfen, meine Frau. Eine Mahlzeit ist ein halber Tag, 4 Stunden.
1: Die nicht so hohen Almwiesen sind die ersten, die die Tiere sehen, umgeben meist von Lärchenwäldern. Da muss vor allem das, was der Winter hinterlassen hat, weggebracht werden.
2: Gestern wird es am Raumen. Das Augenmalen groß verfechten, wegraumen. Es ist nicht alle Jahre viel, ab und zu ist einmal wieder mehr. So kann halt auch sein, dass man einmal 100, 200 Meter Zaun neu machen muss.
1: Das Herrichten der Almwiesen ist immer auch ein gesellschaftlicher Moment. Da kommt man gerne mit, gehört einfach zum Frühling dazu.
2: Ich nehme nachher für die 5-6 Leute, was wir sagen, einen Halbmittag mit. Wir gehen meistens Vormittag und nachher sitzt man halt auch ein bisschen zusammen, ratscht dabei und tut eine Viertelstunde rasten und etwas essen und danach geht es wieder weiter.
1: Die Hochalm am Schlern wird erst Mitte Juni hergerichtet, wenn dort das Gras richtig saftig ist und eine Delikatesse für die Tiere.
0: Man hat halt eben einiges zu tun, bis es diesen besonderen Urlaubsgästen auf der Alm auch wirklich gefällt.

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Ja, auch wenn es gestern vielleicht ein bisschen länger geworden ist bei der Grillparty. Mittlerweile sollte der Kampf mit dem Sonntagmorgen nicht mehr allzu streng sein. Kung Fu. In dem Sinne, ich wünsche Ihnen einen schönen Sonntag und würde Sie ganz gern weiterhin begleiten mit der schönsten Musik aller Zeiten. Gleich kommt Bernhard Brink und jetzt singt Neil Diamond einen seiner ganz, ganz großen Songs.

0: Familienverband, neues Buch über Heilige. 80. Geburtstag, US-Präsident Trump schenkt sich Käfigkampf. Und mit der Sonne wird es wärmer. Ich bin Gunde Bichler, schönen Vormittag.
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0: Der katholische Familienverband hat ein neues Bilderbuch für Kinder herausgebracht. Es widmet sich den Heiligen Franziskus, Clara und Antonius. Jetzt ist das Buch in Santin Taufos vorgestellt worden, in der Franz- und Clara-Kapelle am Tobel. Das Buch erzählt auf kindgerechte Weise die Lebensgeschichten von Franziskus, Clara und Antonius. Die Heiligen haben nichts an Aktualität verloren, sagt Manuela Untertiner Mitterutzner. Sie ist geistliche Assistentin im Familienverband und Co-Autorin.
2: Ich bin überzeugt davon, dass Kinder, Jugendliche, aber auch Erwachsene Menschen brauchen, die ihnen als Vorbilder dienen und die Wegweiser sein können. Und diese drei Heiligen stehen für Werte, die in der heutigen Zeit unbedingt notwendig sind. Menschlichkeit, Frieden, Empathie und Gerechtigkeit.
0: Mit dem Buch setzt der Familienverband die Bücherreihe über Heilige fort nach den Heiligen Nikolaus und Martin. Es kostet 10 Euro, man bekommt es beim Familienverband und im Buchhandel. Die Gemeinschaftshäuser für die medizinische Grundversorgung in Südtirol sind in den Startlöchern. 7 von insgesamt 12 gibt es schon, die anderen 5 werden erst gebaut. Finanziert werden sie über den staatlichen Wiederaufbaufonds. Die Gemeinschaftshäuser sind direkte Anlaufstellen bei Gesundheitsproblemen. Dort sind Arztpraxen, Ambulatorien und Sozialdienste untergebracht. In Meran ist es vor kurzem zu einem Verkehrsunfall gekommen, mitten in der Stadt, in der St. Josef-Straße in der Nähe des Bahnhofs. Laut ersten Informationen der Freiwilligen Feuerwehr Meran ist eine Person unter einem Auto eingeklemmt worden. Die Rettungskräfte sind zurzeit vor Ort. Was genau passiert ist, das ist noch nicht klar. US-Präsident Donald Trump wird heute 80 Jahre alt und das feiert er groß. Unter anderem gibt es in Washington vor dem Weißen Haus einen Käfigkampf. Er ist sehr umstritten. Kritiker haben schon mit einer Klage versucht, den Kampf zu verhindern, sind aber vor Gericht gescheitert. Diese Käfigkämpfe werden von einer Kampfsportliga ausgerichtet. Dabei kommen verschiedene Techniken aus Boxen, Ringen, Kickboxen und Karate zum Einsatz. Marmelade darf seit heute in der EU auch wieder Marmelade heißen. Die EU hat die Regeln geändert, seit heute sind sie in Kraft. Bisher durften nur Produkte aus Zitrusfrüchten als Marmelade bezeichnet werden, alles andere als Konfitüre. Und auch beim Honig ändert sich einiges. Ab sofort müssen bei Mischungen alle Ursprungsländer aufgelistet werden und ihre Prozentanteile. Bisher musste nur angegeben werden, ob der Honig aus der EU stammt oder nicht. Und die Sonne scheint, dünne Wolken ziehen durch. Die weiteren Aussichten hören Sie gleich.
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0: Viel Sonnenschein und ein paar Wolken haben wir heute in Südtirol. Die Wolken verdecken zwischendurch die Sonne. Mit den Temperaturen geht es schön langsam nach oben, die Sonne wärmt auf. 23 Grad hat es momentan in St. Martin im Passaia, 20 am Ritten und in Prax und 19 Grad in Sterzing und Covara. 25 bis 32 Grad werden es heute noch. Gegen Abend kommt der Nordföhn auf, vor allem im Wipptal und Pustertal. Gewitter sind heute keine dabei.
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0: 12 Uhr.
1: Familienverband bringt neues Kinderbuch heraus zu Heiligen Franziskus, Clara und Antonius. Fußgänger und Radfahrer bei Unfall in Meran verletzt. Und viel Sonnenschein und ein paar Wolken haben wir. Ich bin Gunde Bichler. Grüß Gott.
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1: Für Kinder und Eltern gibt es ein neues Buch. Der katholische Familienverband hat es herausgebracht. Es befasst sich mit den drei Heiligen Franziskus, Clara und Antonius. Jetzt ist das Buch in der Franz- und Clara-Kapelle am Toblin-Sand in Taufers vorgestellt worden. Das Buch erzählt auf kindgerechte Weise die Lebensgeschichten von Franz, Clara und Antonius, sagt die Präsidentin des Familienverbands, Siglinde Abraham.
2: Vorwiegend sicher für Kinder, aber auch für Eltern, um vorzulesen den Kindern oder auch selbst etwas zu lesen. Es sind sehr schöne Texte drinnen. Man findet Gebete, Worte, wo man sich finden kann. Es ist wirklich ein sehr schönes, gelungenes Buch.
1: Mit dem Buch setzt der Familienverband seine Reihe über Heilige fort. Es gibt schon Bücher über Nikolaus und Martin. Es ist für 10 Euro beim Familienverband erhältlich und im Buchhandel. Zu einem aufsehenerregenden Verkehrsunfall ist es in Meran gekommen. Ein Auto hat gegen 10 Uhr in der St. Josefstraße in der Nähe des Bahnübergangs zuerst einen Fußgänger gestreift und dann einen Radfahrer angefahren und zu Boden gestoßen. Anschließend ist das Auto auf einer Böschung gegen einen Lichtmast geprallt. Der Radfahrer ist zum Teil unter dem Wagen eingeklemmt und erheblich verletzt worden, sagt der Kommandant der Freiwilligen Feuerwehr Meran, Alfred Stromer. Im Einsatz waren Rettungskräfte und Notarzt. Der Verletzte ist ins Meraner Krankenhaus gebracht worden. Die Feuerwehr Meran hat die Unfallstelle geräumt. Kulinarischer Genuss und soziales Engagement passen zusammen. Das sagen die Veranstalter des Meierl Burger Days in Oberecken. Bei der Aktion heuer im März sind 4.000 Euro zusammengekommen. Über 700 Burger wurden verkauft. Für jeden Burger haben die Meierl-Alm und die Bergbahnen Oberecken 3 Euro gespendet. Zusätzlich sind freiwillige Spenden gesammelt worden. Jetzt ist das Geld an die verschiedenen Vereine übergeben worden, an die Kinderkrebshilfe Peter Pan, den Verein Comedicus und an die Missionsgruppe Meran für ihr Projekt Ein Brunnen fürs Leben. Marmelade darf seit heute in der EU auch wieder Marmelade heißen. Die EU hat die Regeln geändert, seit heute sind sie in Kraft. Bisher durften nur Produkte aus Zitrusfrüchten als Marmelade bezeichnet werden, alles andere als Konfitüre. Auch beim Honig ändert sich einiges. Ab sofort müssen bei Honigmischungen alle Ursprungsländer aufgelistet werden und ihre Prozentanteile. Bisher musste nur angegeben werden, ob der Honig aus der EU stammt oder nicht. Und die Sonne scheint, Schleierwolken ziehen durch. Gleich hören Sie die weiteren Aussichten.
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1: Genießen Sie den Sonnenschein in Südtirol. Die Sonne begleitet uns heute wieder durch den Tag. Allerdings scheint sie nicht ungetrübt. Hohe Schleierwolken halten sich und zwischendurch auch dickere Wolken. Von Stunde zu Stunde steigen die Temperaturen jetzt an. In Deutschnofen messen wir 20 Grad, in Tramin 24, in Sand in Taufers 21, in Völs 22 und in Franzensweste 23 Grad. Bis auf 32 Grad klettern die Werte heute noch. Gegen Abend wird es föhnig.
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0: 13 Uhr.
1: Aufsehenerregender Unfall in Meran, Radfahrer unter Auto eingeklemmt. Neue Richtlinie, Marmelade darf wieder Marmelade heißen. Und es ist sonnig und warm. Ich bin Gunde Pichler, grüß Gott.
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1: Bei einem Verkehrsunfall in Meran ist am Vormittag ein Radfahrer erheblich verletzt worden. Er ist in der St. Josef-Straße in der Nähe des Bahnübergangs von einem Auto zu Boden geschleudert worden und unter das Fahrzeug geraten. Zuvor hatte das Auto schon einen Fußgänger gestreift. Anschließend ist es auf einer Böschung gegen einen Lichtmast geprallt. Der Radfahrer ist zum Teil unter dem Wagen eingeklemmt worden. Im Einsatz waren Rettungskräfte und Notarzt. Der Verletzte ist ins Meraner Krankenhaus gebracht worden. Die Freiwillige Feuerwehr Meran hat die Unfallstelle geräumt. Marmelade darf ab heute auch wieder Marmelade heißen. Die neue EU-Richtlinie ist in Kraft. Damit kehrt die EU zurück zu dem, was früher schon einmal gegolten hat und dann geändert worden ist. Jetzt also wieder zurück. David Riemer berichtet.
2: Bisher durfte nach EU-Recht nur Marmelade aus Zitrusfrüchten als Marmelade bezeichnet werden. Andere Produkte mussten als Konfitüre etikettiert werden. Um Verwechslungen zu vermeiden, muss Marmelade aus Zitrusfrüchten künftig Zitrusmarmelade heißen oder den Namen der verwendeten Frucht tragen. Außerdem gibt es mehr Klarheit bei Honig. Enthält ein Glas Honig aus mehreren Ländern, müssen künftig alle Ursprungsländer genannt werden, in der Reihenfolge ihres Anteils und mit Prozentangaben. Nach den alten Vorgaben abgefüllter Honig darf aber weiterhin verkauft werden.
1: Die Europäische Akademie Eurac in Bozen entwickelt sich immer mehr zu einem international anerkannten Forschungszentrum, das schreibt die Eurac. Forschende aus vielen Ländern arbeiten an Themen wie Gesundheit, Klima und Umwelt, erneuerbare Energien, Digitalisierung und Autonomie. Aus einem neuen internationalen Report geht hervor, dass bei der Eurac schon das 6. Jahr in Folge Forschungsgelder der EU in Höhe von mehr als 100 Millionen Euro verwaltet werden. Fast eine Woche ist es jetzt her seit dem schweren Erdbeben auf den Philippinen. Die Zahl der Toten steigt unterdessen an. 61 Opfer werden inzwischen gezählt. Jetzt sind nämlich weitere Todesopfer geborgen worden. Und 40 Menschen werden immer noch vermisst. Das Beben der Stärke 7,8 hat ja am Montag eine Provinz rund 1000 Kilometer südlich der Hauptstadt Manila getroffen. Straßen und Brücken sind zerstört, viele Dörfer sind von der Außenwelt abgeschnitten. Ein ungewöhnlicher Diebstahl ist in der Nähe von München aufgeflogen. Diebe hatten einen Wohnwagen gestohlen samt Besitzer, der darin geschlafen hat. Der Besitzer ist aufgewacht, weil sich der geparkte Wohnwagen plötzlich bewegt hat. Er hat die Polizei alarmiert und die hat die drei Diebe festgenommen. Sie hatten versucht, noch einen weiteren Wohnwagen zu stehlen. Und es ist sonnig und warm mit ein paar Schleierwolken. Gleich hören Sie mehr zu den Temperaturen.
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1: Sonne und Schleierwolken teilen sich den Himmel über Südtirol. Die Wolken verdecken zwischendurch die Sonne. Die Temperaturen steigen immer weiter an. In Marienberg und Therenden messen wir jetzt zum Mittag 21 Grad, in Pfelders 19, in Füllnöss 22 und in Welschnofen 23 Grad. Bis zu 32 Grad werden es heute noch. Gegen Abend wird es föhnig. Gewitter sind keine dabei. Morgen zum Start in die neue Woche geht es weiter mit viel Sonnenschein und ein paar Wolken bei maximal 30 Grad.
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0: 14 Uhr.
1: Kinderpalliativzentrum. Finanzierung ist gesichert. Erste Hochrechnung. Schweizer lehnen Obergrenze für Einwohnerzahl ab. Und es ist sonnig und warm. Ich bin Gunde Bichler. Schönen Sonntagnachmittag.
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1: In Prissen in der Gemeinde Thiessen soll ein Palliativzentrum für Kinder und Jugendliche entstehen. Es ist schon lange geplant, aber jetzt ist das Projekt einen Schritt weiter. Es ist im 5-Jahres-Programm des Landes für Sanitätsbauten enthalten und kostet rund 12 Millionen Euro. Im Palliativzentrum sollen schwerkranke Kinder und Jugendliche und deren Familien aufgenommen und betreut werden. Die Schweizer haben heute in einer Volksabstimmung über eine Obergrenze der Einwohnerzahl abgestimmt. Jetzt liegen erste Hochrechnungen vor. Demnach lehnt die Mehrzahl eine solche Obergrenze ab. Die rechtskonservative Schweizerische Volkspartei hatte den Antrag eingebracht. Sie wollte die Wohnbevölkerung auf 10 Millionen Einwohner begrenzen. Derzeit leben rund 9 Millionen Menschen in der Schweiz, davon ca. 340.000 Italiener. Zu einer Bluttat ist es in der Nähe von Kaole gekommen. Ein 17-Jähriger hat gestanden, seine 53-jährige Tante mit mehreren Messerstichen getötet und in einen Kanal geworfen zu haben. Hintergrund der Tat könnten Erbstreitigkeiten sein, sagen die Ermittler. Das Opfer konnte erst nach mehreren Stunden Suche aufgefunden werden. Die Hoffnung wächst, dass jetzt doch bald ein Abkommen über ein Kriegsende im Iran-Krieg unterschrieben wird. US-Präsident Trump hat das Abkommen für heute angekündigt. So sicher scheint das aber nicht zu sein, der Iran hat das weder bestätigt noch dementiert. Franziska Spieker berichtet aus Washington.
2: Eine erste Übereinkunft mit dem Iran unterzeichnet heute an seinem 80. Geburtstag. Das hat US-Präsident Trump in Aussicht gestellt. Auch Pakistan spricht davon, das Rahmenabkommen soll elektronisch unterzeichnet werden, heißt es von dem Vermittler. Doch worum geht es eigentlich? Das Abkommen soll dazu führen, dass die Straße von Hormuz wieder geöffnet wird. Laut US-Medien soll es die Waffenruhe um 60 Tage verlängern. Ein Zeitrahmen, in dem es dann vertiefte Gespräche geben soll, etwa über das iranische Atomprogramm.
1: Und zur Fußball-WM. Für den Iran ist die Teilnahme an dieser Weltmeisterschaft hochbrisant. Sie findet ja unter anderem in den USA statt. Und dass ein WM-Gastgeber Krieg gegen einen der Teilnehmer führt, das hat es in der WM-Geschichte bisher noch nicht gegeben. Das iranische Team ist in Mexiko untergebracht und wird nur zu den Spielen in die USA gebracht. Mit dem Bus geht es etwa übermorgen Dienstag direkt von Tijuana zum Stadion nach Los Angeles. Dort trifft der Iran auf Neuseeland. Und gleich nach dem Abpfiff geht es wieder zurück. Und viel Sonnenschein und ein paar Wolken haben wir heute. Gleich hören Sie mehr zum Sonntagswetter.
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1: Blauer Himmel und weiße Wolken über Südtirol. Postkartenwetter haben wir heute. Die Fernsicht ist ausgezeichnet. Die Temperaturen kennen momentan nur eine Richtung und die geht nach oben. 22 Grad messen wir in St. Lorenzen, 23 in Nenesien, 18 Grad in Hintermatel, 26 in Saloren und 21 in Flersch. Gegen Abend wird es föhnig. Morgen Montag zum Start in die neue Woche wird es recht sonnig mit ein paar dicken Quellwolken am Nachmittag.
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0: 15 Uhr.
1: Grüne Kritik. Dolomiten sind kein Funpark. Keine Obergrenze für Einwohner. Schweizer lehnen sie ab. Wolken verdecken zwischendurch die Sonne. Ich bin Gunde Bichler. Guten Nachmittag.
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1: Der Ansturm der Touristen auf die Dolomiten hat wieder begonnen. Das stellt die grüne Gemeinderätin von Abtei und Tourismusexpertin Elide Musner fest. Auch heuer stürmen Motorradfahrer die Dolomitenpässe, zwängen sich riesige Touristenbusse über die Kurvenstraßen und die Schlangen vor den Aufstiegsanlagen werden auch wieder länger, sagt Musner. Die Maßnahmen, die zwar immer wieder verkündet werden, würden zu langsam gehen oder gar nicht greifen. Musner schlägt deshalb vor, die Touristen besser zu informieren und ihnen zu vermitteln, dass die Dolomiten kein Funpark sind. In Prissen in der Gemeinde Thiessen soll ein Palliativzentrum für Kinder und Jugendliche entstehen. Es ist jetzt im 5-Jahres-Programm des Landes für Sanitätsbauten enthalten. Es kostet rund 12 Millionen Euro. Im Palliativzentrum sollen schwerkranke Kinder und Jugendliche und deren Familien aufgenommen und betreut werden. Die Schweizer lehnen eine strikte Begrenzung der Einwohnerzahl ab. Sie haben sich heute in einer Volksbefragung dagegen ausgesprochen. Das zeigen erste Hochrechnungen. Demnach haben 55% dagegen gestimmt. Die rechtskonservative Schweizerische Volkspartei wollte eine Obergrenze von 10 Millionen Einwohnern einführen. Derzeit leben in der Schweiz rund 9 Millionen Menschen. Sie sagt, die Zuwanderung habe zu Wohnungsnot und vollen Zügen geführt. Fast alle Parteien, die Regierung und auch die Wirtschaft lehnen eine solche Begrenzung aber ab. US-Präsident Donald Trump feiert heute einen runden Geburtstag. Er wird 80 Jahre alt. Derzeit läuft es allerdings nicht gut für den Präsidenten. Der Berg an Problemen wächst nämlich immer weiter. Aber je größer die Krisen, desto mehr haut er drauf. Sein Geburtstag soll ein Fest der Superlative werden. Mit Käfigkämpfen vor dem Weißen Haus und viel Zirkus in der amerikanischen Hauptstadt. Das berichtet Dina Eck aus Washington.
2: Trump will Land und Leute mit knallharten Kämpfen in Käfigen begeistern, direkt am Weißen Haus. Männerkult und Gewaltspektakel als schrille Ablenkung von den vielen politischen Problemen und als Höhepunkt seiner Geburtstagsfeier. Seit Wochen wird am Weißen Haus eine Gladiatorenarena gebaut, in der die Kampfshow über die Bühne gehen soll. 4.000 geladene Gäste sitzen direkt im Käfig, zigtausende sollen auf Leinwänden zugucken. Kostenpunkt 60 Millionen Dollar. Trump mit 80 will Stärke demonstrieren, zeitgleich sind viele Proteste geplant.
1: Im Friaul wird zurzeit die Bahnstrecke zwischen Udine und Tarvis erneuert. Sie muss deshalb immer wieder gesperrt werden, auch heuer im Sommer. Die Sperren betreffen sowohl Personenzüge als auch Güterzüge. Ein Teil der Transporte soll deshalb über den Brenner umgeleitet werden. Und mit Sonne und Wolken im Wechsel geht's durch den Nachmittag. Gleich hören Sie mehr dazu.
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3: Angenehmer Sonnenschein heute in Südtirol. Zwischendurch verdecken Wolken die Sonne. Sie hat aufgewärmt. In Bransol messen wir aktuell 28 Grad, in Lana 27, in Schlanders 29, in Bredau hat es 18 Grad und am Rittnerhorn 12. Gegen Abend kommt der Nordföhn auf. In der neuen Woche wird es schön sonnig und warm. 32, auch 33 Grad erwarten wir. Allerdings scheint die Sonne nicht ungetrübt. Es ziehen immer wieder Wolken durch. So auch morgen am Montag.
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0: 16 Uhr.
1: Grüne Maßnahmen gegen Ansturm von Touristen greifen nicht. G7-Treffen, Sorgen vor Krawallen in Genf. Und Sonne und Wolken haben wir. Ich bin Gunde Pichler. Guten Nachmittag.
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1: Die Grünen kritisieren den neuerlichen Ansturm von Touristen auf die Dolomiten. Die grüne Gemeinderätin von Abtei und Tourismusexpertin Elide Musner sagt, auch heuer würden Motorradfahrer die Dolomitenpässe stürmen, würden sich riesige Touristenbusse über die Kurvenstraßen zwängen und die Dörfer verstopft sein. Die Maßnahmen, um den Ansturm einzuschränken, würden zu langsam gehen oder nicht greifen. Musner schlägt deshalb vor, die Touristen besser zu informieren und ihnen zu vermitteln, dass die Dolomiten kein Fangpark sind. Der rechtskonservative Politiker Roberto Vannacci lässt wieder aufhorchen. Der ehemalige General hat auf der Gründungsversammlung seiner Partei Futuro Nazionale in Rom gesagt, Femizid sei kein eigener Strafbestand, sondern ein Mord wie jeder andere auch. Italien hatte voriges Jahr Femizid als eigenen Straftatbestand eingeführt. Darunter versteht man die gezielte Tötung von Frauen und Mädchen aufgrund ihres Geschlechts. Vannacci ist in der Vergangenheit immer wieder aufgefallen mit rassistischen und homophoben Aussagen. Er hat auch Anhänger hier bei uns in Südtirol. Und jetzt zum Iran-Krieg. Es könnte bald eine Einigung zwischen den USA und dem Iran über ein Kriegsende geben. Sie wird schon seit langem angekündigt. Aber jetzt sprechen beide Seiten unter Vermittler Pakistan davon, dass das Abkommen bald unterzeichnet wird. US-Präsident Trump will das noch heute machen an seinem 80. Geburtstag. Der Iran hat das weder bestätigt noch dementiert, berichtet David Riemer.
2: Laut pakistanischem Außenministerium ist eine virtuelle Zeremonie zur Unterzeichnung für heute geplant. Ein möglicher Deal soll Ausgangspunkt für weitere Gespräche zwischen Washington und Teheran sein. Berichten zufolge soll die Waffenruhe um 90 Tage verlängert und der Startpunkt für Verhandlungen über das iranische Atomprogramm geschaffen werden. Aus Teheran kamen zuletzt optimistische Signale. Man sei noch nie so nah an einer Einigung gewesen, sagt ein Regierungssprecher.
1: Morgen beginnt in Evian in Frankreich ein G7-Gipfel. Es ist ein Treffen von Italien, Deutschland, Frankreich, Großbritannien, Kanada, Japan und USA. Und schon heute wollen in der nahegelegenen Stadt Genf Tausende gegen Kapitalismus, Ausbeutung und vieles mehr protestieren. Die Stadt ist deshalb im Ausnahmezustand. 7000 Sicherheitskräfte sind im Einsatz, Geschäfte, Hotels und Banken verbarrikadiert aus Angst vor Krawallen. Vor 23 Jahren hatten nämlich Demonstranten während des G7-Gipfels in Genf für chaotische Zustände gesorgt. Und ein paar Wolken sind aufgezogen, sie verdecken zwischendurch die Sonne. Gleich gibt's die weiteren Aussichten.
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1: Ein schöner und sonniger Junitag ist das heute. Ein paar Wolken ziehen immer wieder über den Himmel und es ist sommerlich warm geworden. 21 Grad hat es aktuell in Pfalz und Rednaun, 23 in Taufers im Münstertal, 30 Grad in Branzoll und 17 auf der Seisser Alm. Morgen Montag geht es so ähnlich weiter mit viel Sonnenschein. Zwischendurch tauchen ein paar dickere Quellwolken auf und die Temperaturen klettern auf 23 bis 30 Grad. So ähnlich geht es auch in den darauffolgenden Tagen weiter.
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0: 17 Uhr.
1: Erste Rate der Gemeindeimmobiliensteuer fällig, bei Aufschub mehr zahlen. Wieder kommen im Trentino zwei Bergsteiger ums Leben. Und Sonne und Wolken wechseln sich ab. Ich bin Gunde Bichler. Guten Nachmittag.
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1: Übermorgen Dienstag fällt die erste Rate der Gemeindeimmobiliensteuer GIS für heuer an. Die Erstwohnung ist meistens ausgenommen. Wer verspätet zahlt, muss mit einem Aufschlag rechnen. In Bozen haben viele Immobilienbesitzer den Brief mit der Aufforderung für die GIS allerdings noch nicht bekommen. Die Gemeinde sei nicht schuld, sagt dazu Bürgermeister Corarati. Rund 30.000 Briefe seien vor einem Monat, also Mitte Mai, verschickt worden und würden zurzeit bei der Post liegen. Die Bürger könnten die GIS trotzdem zahlen, um keine Strafe zu riskieren. Schon wieder hat es ein tragisches Bergunglück gegeben, diesmal an der Grenze zwischen den Provinzen Trient und Vicenza. Am Monte Passubio sind heute zwei junge Bergsteiger abgestürzt und tödlich verletzt worden. Es sind eine 25-Jährige und ein 26-Jähriger. Sie sind zum Mittag an einer sehr ausgesetzten und gefährlichen Felsformation rund 100 Meter in die Tiefe gestürzt. Ein dritter Bergsteiger blieb unverletzt, er konnte den Notruf absetzen. In den vergangenen Tagen sind 7 weitere Menschen in den Alpen bei Bergunglücken ums Leben gekommen. Und jetzt zum Ukraine-Krieg. Die Ukraine wehrt sich immer heftiger gegen Russland und setzt empfindliche Gegenschläge. Heute haben Drohnenangriffe auf Russland Brände in Industrieanlagen ausgelöst. Unter anderem wurde ein Kraftstofflager getroffen, berichtet Ulf Mauder aus Moskau.
2: Der ukrainische Präsident Zelensky veröffentlichte stolz ein Video, auf dem eine brennende staatliche Ölreserve im Gebiet Jaroslawl zu sehen sein soll. Die Drohne fliegt da an eine Rauchsäule und kracht in ein Treibstofflager. Das sei die Antwort aus Kiew auf Moskaus Aggression, betonte Zelensky. Wegen der Attacken klagen inzwischen immer mehr Menschen hier in Russland über Schwierigkeiten beim Tanken, weil es teils Treibstoffengpässe gibt.
1: Der rechtskonservative Politiker Roberto Vannacci eckt wieder an. Der ehemalige General hat heute auf der Gründungsversammlung seiner Partei Futuro Nazionale in Rom gesagt, Femizid sei kein eigener Straftatbestand, sondern ein Mord wie jeder andere. Italien hatte diesen Straftatbestand voriges Jahr eingeführt. Unter Femizid versteht man die gezielte Tötung von Frauen und Mädchen wegen ihres Geschlechts. Vannacci ist in der Vergangenheit immer wieder aufgefallen mit rassistischen und homophoben Aussagen. Er hat auch Anhänger hier bei uns in Südtirol. Und es bleibt sonnig und warm auch in der neuen Woche. Gleich hören Sie mehr dazu.
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1: Der Sommer ist wieder da, die Sonne begleitet uns von früh bis spät und hat heute schon kräftig aufgewärmt. 28 Grad messen wir aktuell in Naturns, 29 in Salurn, 26 Grad in Oberfintel, 21 in Penz und 20 Grad am Carapaz. Immer wieder ziehen Wolkenfelder über den Himmel, die die Sonne zwischendurch verdecken. Die Herz-Jesu-Feuer heute Abend werden gut zu sehen sein. Und so schön sonnig und sommerlich warm geht es auch in der neuen Woche weiter. Es wird bis zu 32, auch 33 Grad warm. Morgen am Montag werden es 30 Grad.
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0: 18 Uhr.
1: Erste Rate der Gemeindeimmobiliensteuer fällig, Post in Bozen im Verzug. Schweizer sind gegen Obergrenze der Einwohnerzahl. Und es bleibt sonnig und warm. Ich bin Gunde Bichler. Guten Abend.
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1: Übermorgen Dienstag wird die erste Rate der Gemeindeimmobiliensteuer GIS fällig. Wer verspätet zahlt, muss mit einem Aufschlag rechnen. In Bozen haben viele Immobilienbesitzer den Brief mit der Aufforderung für die GIS allerdings noch nicht bekommen. Die Gemeinde sei nicht schuld, sagt dazu Bürgermeister Corarati. Die Briefe seien vor einem Monat, also Mitte Mai, verschickt worden und würden derzeit bei der Post liegen. Die Bürger könnten die GIS trotzdem zahlen, um keine Strafe zu riskieren. Wieder hat es ein tragisches Bergunglück gegeben, diesmal an der Grenze zwischen den Provinzen Trient und Vicenza. Am Monte Passubio sind heute zwei junge Bergsteiger im Alter von 25 und 26 Jahren abgestürzt und tödlich verletzt worden. Die beiden sind zum Mittag an einer sehr ausgesetzten und gefährlichen Felsformation rund 100 Meter in die Tiefe gestürzt. Ein dritter Bergsteiger blieb unverletzt, er konnte den Notruf absetzen. Insgesamt sind seit Freitag 9 Bergsteiger in den Alpen ums Leben gekommen. Die Schweizer lehnen eine Obergrenze der Bevölkerungszahl ab. Bei einer Volksbefragung heute haben sich 55% der Beteiligten dagegen ausgesprochen, dass die Einwohnerzahl auf 10 Millionen begrenzt wird. Die Rechtskonservativen hatten die Beschränkung vorangetrieben. Sie wollen vor allem die Einwanderung begrenzen. Aktuell leben 9 Millionen Menschen in der Schweiz, darunter ca. 340 Italiener. Christiane Ölrich ist in der Schweiz.
2: Am Ende ist das Ergebnis doch recht deutlich. Die Schweizer wollen die Migration nicht mit einem künstlichen Bevölkerungsdeckel begrenzen. Was aber klar ist, das Thema bleibt. Viele Menschen sind besorgt über die Zahl der Ausländer im Land. Der Wirtschaftsverband sagt, man müsse das Inlandspotenzial besser ausschöpfen, heißt durch Aus- und Weiterbildung, damit weniger Fachkräfte aus dem Ausland rekrutiert werden müssen.
1: Zum Sport. Die Spannung für deutsche Fußballfans steigt. Heute greift die deutsche Nationalmannschaft in die Fußball-Weltmeisterschaft ein. Sie tritt am Abend in Houston gegen WM-Neuling und Fußballzwerg Curaçao an. Alle erwarten sich einen klaren Sieg. Anpfiff ist um 19 Uhr. Und in der Formel 1 feiert Rekordweltmeister Lewis Hamilton heute seinen ersten Grand Prix-Sieg für Ferrari. Der Brite hat in Barcelona das Rennen für sich entschieden vor Landsmann George Russell im Mercedes. Dritter wurde Weltmeister Lando Norris im McLaren. Und die neue Woche wird sonnig und sommerlich warm. Gleich hören Sie mehr zum Wetter.
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1: Mit einer freundlichen Mischung aus Sonne und Wolken geht's in den Sonntagabend. Bei den Herz Jesu Feuern heute wird es noch angenehm mild sein. In Völs hat's aktuell 19 Grad, in Prax 21, am Ritten 25, am Gantkofel 20 und in Leifers 29 Grad. Auch in der neuen Woche gibt's viel Sonnenschein und ein paar Wolken, es bleibt warm. Morgen Montag bilden sich vor allem am Nachmittag dicke Quellwolken, regnen wird es nicht. Die Temperaturen klettern auf 23 Grad in Sterzing und 30 in Bozen. Gegen Mitte der Woche sind auch 33 Grad möglich.
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